0: 7-6.
1: Very chest.
0: 1-6.
2: 1-6, Major.
0: 1-6.
2: Type shift 1.
0: 1-1-6.
3: 2-5-9, Major.
0: 2-5-8.
3: Type shift.
0: 1-6.
1: 1-5-2, Major.
0: 1-5-2.
1: 7-6.
0: 1-6.
3: 3-4, Major.
0: 3-4.
3: Type shift.
0: 1-6.